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0: Einen wunderschönen guten Morgen am Montag. Ja, es ist früh. Ja, wir sind alle noch ein bisschen verschlafen. Speziell, weil es mit Regen draußen immer besser wäre, im Bett zu bleiben. Aber die Woche ist machbar, weil nicht vergessen, wir haben nur 4 Tage, gell? Donnerstag ist Feiertag. Also einfach ruhig hineinstarten und schauen, was kommt. Der Feelgood-Sound für Österreich hilft vielleicht auch ein bisschen. Hallo im YouLife-Morgen.
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1: Your Life ist hier am Montagmorgen. Schön, dass Sie mit uns aufstehen. Wir gehen es ganz gechillt an mit viel Kaffee und mit noch mehr Musik. Verdauen den Muttertag von gestern, da ist ja immer einiges los. Eh schön, aber ja, durchaus auch fordernd. Sie wissen, was ich meine. Deshalb heute ganz entspannt reinstarten in die Woche mit mir, Antonia Pernkopf, und mit dem Feelgood Sound für Österreich hier auf Your Life.

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0: Knock, knock, who's there? Der Montag ist es, aber mit guter Musik im Gepäck und deshalb darf er bleiben. Alles halb so schlimm. Hallo im YouLife-Morgen. Antonia Pernkopf ist hier mit dem Feelgood-Sound für Österreich, damit Sie gut reinstarten in die Woche. Kurze Woche übrigens, also alles halb so wild. Wunderschönen guten Morgen.
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1: Also guter Kaffee in der Früh geht immer. Und ein Musikwunsch, finde ich, gehört auch dazu. 0676 55 55 37 und die 7. Manu, du hast bei mir was bestellt.
2: Ich würde mir für unser gesamtes Team von der Maite Kelly, der morgen danach, wünschen. Und ich grüße alle lieben Kolleginnen, die uns das ganze Jahr begleiten. Bin voll stolz, dass wir so ein cooles Team haben.
1: Ja, wir sind halt die Penny-Familie.

0: durcheinander. Gibt's jetzt für euch im Mai einen Song, mit dem ihr den neuen Monat begrüßen wollt, den ihr gerne hört, wenn es draußen so schön ist? Caroline aus Wiener Neustadt, was ist es bei dir für ein Song?
1: Frühling ohne die 90er-Hits geht halt einfach nicht. Und von Britney Spears Baby One More Time macht einfach absolut gute Stimmung und geht immer.
0: Gebe ich da recht, cooler Song. Den spiele ich jetzt für dich, liebe Caro. Und falls auch ihr einen musikalischen Wunsch für den Mai habt, schickt ihn uns gerne an die 0676 55 55 37 und die 7. Vorlaufzeit, ihr wisst, ist eine Woche. Und damit verabschiede ich mich für heute. Wir sind am Mittwoch wieder für euch da und bis dahin habt einen großartigen Tag. Baba, eure Claudia.

0: Einen wunderschönen guten Morgen am Montag. Ja, es ist früh. Ja, wir sind alle noch ein bisschen verschlafen. Speziell, weil es mit Regen draußen immer besser wäre, im Bett zu bleiben. Aber die Woche ist machbar, weil nicht vergessen, wir haben nur 4 Tage, gell? Donnerstag ist Feiertag. Also einfach ruhig hineinstarten und schauen, was kommt. Der Feelgood-Sound für Österreich hilft vielleicht auch ein bisschen. Hallo im YouLife-Morgen.
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Your Life ist hier am Montagmorgen. Schön, dass Sie mit uns aufstehen. Wir gehen es ganz gechillt an mit viel Kaffee und mit noch mehr Musik. Verdauen den Muttertag von gestern, da ist ja immer einiges los. Schön, aber ja, durchaus auch fordernd. Sie wissen, was ich meine. Deshalb heute ganz entspannt reinstarten in die Woche mit mir, Antonia Pernkopf, und mit dem Feelgood Sound für Österreich hier auf Your Life.

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Knock, knock, who's there? Der Montag ist es, aber mit guter Musik im Gepäck und deshalb darf er bleiben. Alles halb so schlimm. Hallo im YouLife-Morgen. Antonia Pernkopf ist hier mit dem Feelgood-Sound für Österreich, damit Sie gut reinstarten in die Woche. Kurze Woche übrigens, also alles halb so wild. Wunderschönen guten Morgen.

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0: Schönen Vormittag. Es ist 9 Uhr am Montag. Ich hoffe, Sie hatten ein feines Wochenende. Egal, was Sie heute tun, arbeiten oder vielleicht gerade einkaufen sind, wir sind dabei. Jö-Live. Und gleich auch Kleiderschrank-Coach Barbara Lukas. Ich habe sie zum Kleiderschrank-Dratscherl getroffen. Außerdem in dieser Stunde Musik, die gut tut. Zum Beispiel... Sommer mit Undressed. Jetzt machen wir noch einen Blick aufs Wetter.
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0: Schauer und Gewitter stehen heute auf dem Programm. Im Westen beginnt es bis mittags zu regnen. Hier bleibt es kühl mit 14 bis 19 Grad. Die längsten Sonnenfenster heute im Osten, hier sind bis zu 24 Grad drin. In der kommenden Nacht geht der Regen dann im Westen teilweise in Schneefall über. Da und dort kann es morgen früh dann angezuckert sein.
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0: Mit dem Frühling kommt nicht nur mehr Licht und bessere Laune, auch im Kleiderschrank darf es jetzt leichter, heller und frischer werden. Doch jedes Jahr stellt sich dieselbe Frage, welche Farben passen eigentlich zur neuen Saison? Die Antwort kennt Kleiderschrank-Coach und Stilberaterin Barbara Lukas.
2: Generell sehen wir 2026 einen Mix aus ruhigen Naturtönen und frischen, aber auch intensiveren Farben wie Rot, Gelb oder Blau. Das wirkt lebendig, aber trotzdem nicht so viel.
0: Das heißt, so wie ich heute gekleidet bin, mit meinem blauen Blazer liege ich voll im Trend. Und bei den Herren, welche Farben sind da trendig?
2: Auch bei Männern kommen helle Farben wie hellblau oder rosa immer mehr durch.
0: Mein Mann kann sich schon freuen. Am Wochenende ist Shoppen angesagt.

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0: Der Frühling, der dreht bei uns auf YouLive Vollgas die Lautstärke auf und klingt jetzt nach Thorsten Einarsson. Der Musiker, der ist absolut in Frühlingsstimmung und hat die mit uns in einem Frühlings-Wordrap geteilt. Also Thorsten, Frühling bedeutet für mich
1: aufblühen.
2: Mein Lieblingsduft im Frühling ist
1: frische Parfums.
2: Wenn ich eine Frühlingsblume wäre, dann wäre ich?
1: Ich kenne keine Frühlingsblumen. Ein Löwenzahn.
2: Meine Frühlingsfarbe 2026 ist
1: orange. Ja, so oder so, na, Salmon Pink, sowas.
2: Mein Lieblingsgeräusch im Frühling ist
1: oh, wenn die Vögel zwitschern. Kurz vorm Einschlafen, nicht in der Früh.
2: Und mein Lieblingssong diesen Frühling ist
1: generell alles von Sam Fender, finde ich gerade gut.
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0: Ein neues Buch aufschlagen, abschalten und ganz in eine Geschichte eintauchen. Genau darauf haben im Frühling viele wieder Lust. Buchexpertin Doris Kotscher von den Stadt-Wien-Büchereien hat dafür einen aktuellen Tipp. Ungezügelt von Susanne Fröhlich. Ein neuer Band aus einer Buchreihe, in der es um eine Frau namens Andrea Schnitt und ihr Leben geht. Doris, wo genau knüpft das neue Buch an?
1: Inzwischen ist sie 60, ist Oma, hat zwei Enkelkinder mit speziellen Namen und will neu durchstarten. Also sie versucht sich als Autorin von erotischen Romanen, was nicht ganz so funktioniert. Ihr Schwiegervater hat beschlossen, er will 110 werden und will sie auch einschwören auf das gesunde Leben, was auch nicht so ganz funktioniert. Und es gibt ein Happy End. Und was toll ist, es wird im Sommer dann auch schon den nächsten Band geben.
0: Ein Buch für alle, die lebensnahe Geschichten mögen.
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0: 10 Uhr am Montagvormittag. Hallo. Falls Sie heute einen kleinen Neustart brauchen, dieser Song kann's. Vielleicht taugt er Ihnen, die Jonas Brothers sind das. Kommt gleich Claudia Mayrhofer hier mit dem Feelgood Sound für Österreich und aufs Wetter schauen wir auch zusammen.
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0: Die Regenjacke oder den Schirm heute griffbereit haben. Schon am Vormittag ziehen Schauer und Gewitter durch. Im Westen, da regnet es öfter. Ab Mittag wird es dann in vielen Regionen nass. Im Osten gibt es zwischendurch noch sonnige Pausen. Die Temperaturen heute von West nach Ost 15 bis 24 Grad.
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0: Kommen Sie da gut rein.

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0: Hallo mit Jö-Live am Montag.
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0: Wissen Sie, was ich im Mai liebe? Gute Musik. Vor allem Musik, die zur Mai-Stimmung passt. Und da hat uns Jö-Live-Hörerin Kathi verraten, welcher Song das für sie ist, also was ihr musikalischer Jö-Moment im Mai ist.
2: Can't Stop the Feeling von Justin Timberlake. Das ist für mich so wie Frühling und da will man sich gleich bewegen dazu.
0: Absolut coole Nummer. Die spiele ich da gern, sehr gern, liebe Kathi, in ein paar Minuten. Und falls auch Sie einen musikalischen Wunsch für den Mai haben, schicken Sie ihn gerne per Sprachnachricht an die 0664 88 99 00 und die 90.
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1: Das ist der Montagvormittag hier auf Jö Live und in ein paar Minuten klingt er dann so. Nach Robin Thicke mit Morning Sun. Hier geht's um tiefe romantische Hingabe und Bewunderung. Der Song erinnert im Stil an Marvin Gaye und Barry White. Gibt's in Kürze zu hören. Das ist der Feelgood Sound für Österreich. Übrigens, wenn Sie uns über DAB Plus hören, dann gibt's bis Punkt noch mehr Musik.
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0: Es ist 11 Uhr, schön, dass Sie weiterhin mit uns unterwegs sind. Knurrt Ihnen schon ein bisschen der Magen? Rührt sich der kleine Hunger? Gleich geht's bei uns um die perfekte Jause, die alle unsere Vorstellungen erfüllt. Dazu auch der Feelgood Sound für Österreich und der klingt in Kürze nach Cat's Eye. So ein cooler Song. Gabriella, davor schauen wir noch aufs Wetter.
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0: Gestern sind wir noch draußen gesessen, heute zieht's uns nach drinnen. Es ist wechselhaft und teilweise recht ungemütlich schon am Vormittag. Da ziehen Schauer und erste Gewitter durch. Im Westen regnet es häufig. Ab Mittag breitet sich der Regen auf viele Regionen aus. Die Höchstwerte heute von West nach Ost 15 bis 24 Grad.
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3: Wir suchen die perfekte Jause fürs Büro und das heißt, sie muss glücklich und satt machen.
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3: Man braucht ein bisschen Belohnung in der Arbeit, aber man braucht eben auch Energie. Und das möglichst lang und möglichst ohne großen Aufwand. Also Snackteller vorbereiten. Was da drauf muss, um all unsere Vorstellungen zu erfüllen, hat mir die Ernährungsexpertin Martina Steiner im Interview verraten.
4: Ein Knäckebrot mit Hüttenkäse oder mit Frischkäse, dazu ein bisschen Obst, dann vielleicht Gummibärlis dazu oder was anderes Süßes, wie Schokolade, was ich da gern möchte, vielleicht noch ein paar Beeren und dann ist das eigentlich schon eine super ausgewogene Mahlzeit.
3: Wer es schafft, das sogar schon am Vortag herzurichten, der muss nur mehr zugreifen, wenn der kleine Hunger kommt und gut ist.
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1: Grillen ist Männersache. Hört man ja immer wieder. Ich sage aber Blödsinn. Es kommt nämlich nur darauf an, was auf den Grill kommt. Meine Mama, meine Schwester und ich lieben zum Beispiel gegrillten Lachs mit Zitronen-Bärlauchbutter. Sie haben sicher noch ein bisschen Bärlauch im Tiefkühler übrig. Hacken Sie den klein und schlagen Sie dann damit gemeinsam frische Butter schaumig. In Butterbrotpapier einrollen und wieder kalt werden lassen und dann über den Lachsfilets in einer Grillschale schmelzen lassen, die selbstgemachte Bärlauchbutter. Ich sage Ihnen, es ist unfassbar, wie gut es duftet. Wenn es einen gegrillten Spargel auch noch dazu gibt, vielleicht ein paar Grillkartoffeln, dann ist die Geschichte schon fertig und Sie werden es lieben.
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1: Wenn Sie unsicher sind, ob der Lachs auch wirklich schon durch ist, drücken Sie ihn vorsichtig mit dem Finger an. Gibt er leicht nach und es löst sich die oberste Schicht in diesen Lamellen, dann ist er perfekt gegart.
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0: Es ist wirklich ganz egal, wie sehr wir uns bemühen. Es gibt so Sachen, die schmecken immer nur von der Mama so, wie sie sollen. Und das sollte man dann auch einfach akzeptieren. Findet auch Cosmo, der österreichische Teilnehmer beim Eurovision Song Contest Mitte Mai.
1: Ich weiß nicht, wie ich es beschreiben soll. Es schmeckt dann einfach anders. Mhm. Es ist dann einfach heimischer, wenn es die Mama macht. Wenn man es selber macht, dann ist es so...
0: Man kann sich mehr hineinkuscheln, wenn es von der Mama gekocht ist.
1: So ist es, genau. Ja.
0: Ein Gefühl, an das man sich wahrscheinlich sogar ein Leben lang erinnern wird. Danke, Mama.
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0: Es ist 12 Uhr Mahlzeit. Vielleicht stehen Sie gerade fürs Mittagessen an oder überlegen, was heute auf den Teller kommt. Wir servieren Ihnen Rockset mit The Look. Jetzt gibt's gleich eine Stunde lang die Happy Hits, Songs zum Mitsummen, Mitnicken oder einfach gut drauf sein. Davor werfen wir noch einen Blick aufs Wetter.
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0: Am Nachmittag stehen immer mehr Schauer und Gewitter am Programm. Im Westen, da ist es schon nass. Von Wien bis Graz gibt's da und dort noch ein paar Sonnenstunden. Die Tageshöchstwerte heute 14 bis 25 Grad. Zum Abend hin wird es dann auch nahezu im gesamten Osten nass und gewitterig. Morgen dann am Dienstag, da geht's nass und kühl weiter. Die Temperaturen schaffen maximal 5 bis 14 Grad.
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0: Die Happy Hits gibt's jetzt mit mir, Claudia Meierhofer. Schön, dass Sie mit dabei sind, hier auf Jönife.

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0: 13 Uhr, hier ist Jö live am 11. Mai. Vielleicht schieben Sie gerade den Einkaufswagen durch den Supermarkt und brauchen etwas Musik fürs gute Gefühl. Wie wär's mit Post Malone? Die machen gleich Stimmung. Hier ist die Jö-Live-Mittagsshow mit ganz viel Musik. Ich bin die Claudia Meierhofer. Davor gibt's noch die Wetteraussichten.
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0: Jetzt am Nachmittag wird's im Westen rasch nass. Im Osten, da gibt's zwischendurch noch ein paar sonnige Phasen. Die Nachmittagswerte von West nach Ost 15 bis 24 Grad. Morgen bringt dann eine Kaltfront, weitere Schauer und Gewitter bei ähnlichen Temperaturen. Mit einem Wort, die Eisheiligen, die machen sich bemerkbar.
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0: Und jetzt starten wir wieder eine Stunde Musik. Mahlzeit Österreich.

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0: Es ist 14 Uhr, Sie hören Jö Live. Falls Sie gerade im Büro sitzen und der Nachmittag noch ein Stück entfernt wirkt, hier kommt ein kleiner musikalischer Energieschub. Sebastian und John Legend, ein Song, der sofort gute Laune macht. Genau so starten wir in die neue Stunde, davor noch ein Blick nach draußen.
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0: Unbeständig geht's in den Nachmittag rein. Im Westen regnet es häufig. Es entstehen auch da und dort kräftige Regenschauer und Gewitter. Im Osten noch zwischendurch ein bisschen Sonne. Die Nachmittagswerte zwischen 15 und 22 Grad. Wie wird's dann morgen sein? Der Dienstag, es bleibt kühler, wechselhaft mit Wolken und Regen.
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0: Mit einem Wort, die Eisheiligen machen sich bemerkbar. Jetzt aber wieder zurück zur Musik. Schön, dass Sie mit dabei sind, hier auf Jö Live.
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0: 15 Uhr jetzt. Ihr Nachmittag braucht ein bisschen gute Laune. Olivia Dean hilft dabei. So starten wir gemeinsam in die neue Stunde. Davor noch ein Blick nach draußen.
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0: Am Nachmittag nehmen die Schauer und Gewitter jetzt immer mehr zu. Im Westen, da ist es bereits nass und von Wien östlich bis Graz, da gibt es zwischendurch noch ein paar Sonnenfenster. Die Nachmittagswerte liegen zwischen 15 und 25 Grad. Am Abend wird es dann auch im Osten nass. Der Dienstag startet kühl und regnerisch und das alles morgen bei 5 bis 14 Grad.
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0: Wettertechnisch leider kein Bilderbuch-Montag. Aber nehmen wir es, wie es kommt. Einen schönen Nachmittag, das wünschen wir Jö Live. Ich bin die Claudia Meierhofer. Herzliches Grüß Gott.

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0: Hier ist Your Life am Montag, 16 Uhr. Egal, was Sie heute noch tun, arbeiten oder vielleicht gerade einkaufen sind, wir sind mit dabei. Gleich auch Kleiderschrank-Coach Barbara Lukas. Ich durfte Sie zum Kleiderschrank-Dratscherl treffen. Außerdem in dieser Stunde Musik von Shakira. Musik, die locker macht. Jetzt gibt's einmal die Wetteraussichten.
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0: Langsam breiten sich von Westen her immer mehr Schauer aus. Im Osten gibt's nur mehr zwischendurch ein bisschen Sonne und die Temperaturen liegen bei 15 bis 24 Grad. In der Nacht regnet es dann immer wieder, außerdem kühlt sehr ab. Also morgen Winterjacke raus, es gibt nur 5 bis 14 Grad. Der Vormittag regnerisch über weite Strecken, am Nachmittag wird's dann besser und zum Teil kommt auch wieder die Sonne durch.
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0: Mit dem Frühling kommt nicht nur mehr Licht und bessere Laune. Auch im Kleiderschrank darf es jetzt leichter, heller und frischer werden. Doch jedes Jahr stellt sich dieselbe Frage. Welche Farben passen eigentlich zur neuen Saison? Die Antwort kennt Kleiderschrank-Coach und Stilberaterin Barbara Lukas.
3: Generell sehen wir 2026 einen Mix aus ruhigen Naturtönen und frischen, aber auch intensiveren Farben wie Rot, Gelb oder Blau. Das wirkt lebendig, aber trotzdem nicht so viel.
0: Das heißt, so wie ich heute gekleidet bin, mit meinem blauen Blazer liege ich voll im Trend. Und bei den Herren, welche Farben sind da trendig?
3: Auch bei Männern kommen helle Farben wie hellblau oder rosa immer mehr durch.
0: Mein Mann kann sich schon freuen. Am Wochenende ist Shoppen angesagt.
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0: Der Frühling, der dreht bei uns auf YouLive Vollgas die Lautstärke auf und klingt jetzt nach Thorsten Einarsson. Der Musiker, der ist absolut in Frühlingsstimmung und hat die mit uns in einem Frühlings-Wordrap geteilt. Also Thorsten, Frühling bedeutet für mich
1: aufblühen.
2: Mein Lieblingsduft im Frühling ist
1: frische Parfums.
2: Wenn ich eine Frühlingsblume wäre, dann wäre ich?
1: Ich kenne keine Frühlingsblumen. Ein Löwenzahn.
2: Meine Frühlingsfarbe 2026 ist
1: orange. Ja, so oder so, na, Salmon Pink, sowas.
2: Mein Lieblingsgeräusch im Frühling ist
1: oh, wenn die Vögel zwitschern. Kurz vorm Einschlafen, nicht in der Früh.
2: Und mein Lieblingssong diesen Frühling ist
1: generell alles von Sam Fender, finde ich gerade gut.
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0: ein neues Buch aufschlagen, abschalten und ganz in eine Geschichte eintauchen. Genau darauf haben im Frühling viele wieder Lust. Buchexpertin Doris Kotscher von den Stadt Wien Büchereien hat dafür einen aktuellen Tipp. Ungezügelt von Susanne Fröhlich. Ein neuer Band aus einer Buchreihe, in der es um eine Frau namens Andrea Schnitt und ihr Leben geht. Doris, wo genau knüpft das neue Buch an?
1: Inzwischen ist sie 60, ist Oma, hat zwei Enkelkinder mit speziellen Namen und will neu durchstarten. Also sie versucht sich als Autorin von erotischen Romanen, was nicht ganz so funktioniert. Ihr Schwiegervater hat beschlossen, er will 110 werden und will sie auch einschwören auf das gesunde Leben, was auch nicht so ganz funktioniert. Und es gibt ein Happy End. Und was toll ist, es wird im Sommer dann auch schon den nächsten Band geben.
0: Ein Buch für alle, die lebensnahe Geschichten mögen.
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1: Es ist 17 Uhr. Den Montag bringen wir gemütlich zu Ende. Falls sich bei Ihnen bereits der kleine Hunger rührt, gleich geht's bei uns um die Jause, die alle unsere Vorstellungen erfüllt. Dazu der Feelgood Sound für Österreich und der klingt in wenigen Minuten nach Charlie Puth. Jetzt aber ein Blick aufs Wetter.
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1: Und da heißt bald Winterjacke wieder hervorholen. Regenschauer und Gewitter breiten sich auf den Großteil Österreichs aus. Es kann stark regnen oder auch hageln. Ein paar Sonnenfenster kann es noch bei Ihnen im Osten geben. In der Westhälfte reichen die Temperaturen 15 bis 22 Grad. Im Osten sind nochmal bis zu 25 Grad drin. In der Nacht regnet es dann immer mehr und es kühlt vor allem ordentlich ab. Morgen nur 5 bis 14 Grad. Am Vormittag regnet es über weite Strecken. Am Nachmittag wird es dann besser und zum Teil zeigt sich auch die Sonne.
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0: Wir suchen die perfekte Jause fürs Büro und das heißt, sie muss glücklich und satt machen.
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0: Man braucht ein bisschen Belohnung in der Arbeit, aber man braucht eben auch Energie. Und das möglichst lang und möglichst ohne großen Aufwand. Also Snackteller vorbereiten. Was da drauf muss, um all unsere Vorstellungen zu erfüllen, hat mir die Ernährungsexpertin Martina Steiner im Interview verraten.
2: Ein Knäckebrot mit Hüttenkäse oder mit Frischkäse, dazu ein bisschen Obst, dann vielleicht Gummibärlis dazu oder was anderes Süßes, wie Schokolade, was ich da gern möchte, vielleicht noch ein paar Beeren und dann ist das eigentlich schon eine super ausgewogene Mahlzeit.
0: Wer es schafft, das sogar schon am Vortag herzurichten, der muss nur mehr zugreifen, wenn der kleine Hunger kommt und gut ist.
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1: Grillen ist Männersache. Hört man ja immer wieder. Ich sage aber Blödsinn. Es kommt nämlich nur darauf an, was auf den Grill kommt. Meine Mama, meine Schwester und ich lieben zum Beispiel gegrillten Lachs mit Zitronen-Bärlauchbutter. Sie haben sicher noch ein bisschen Bärlauch im Tiefkühler übrig. Hacken Sie den klein und schlagen Sie dann damit gemeinsam frische Butter schaumig. In Butterbrotpapier einrollen und wieder kalt werden lassen und dann über den Lachsfilets in einer Grillschale schmelzen lassen, die selbstgemachte Bärlauchbutter. Ich sage Ihnen, es ist unfassbar, wie gut es duftet. Wenn es einen gegrillten Spargel auch noch dazu gibt, vielleicht ein paar Grillkartoffeln, dann ist die Geschichte schon fertig und Sie werden es lieben.
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1: Wenn Sie unsicher sind, ob der Lachs auch wirklich schon durch ist, drücken Sie ihn vorsichtig mit dem Finger an. Gibt er leicht nach und es löst sich die oberste Schicht in diesen Lamellen, dann ist er perfekt gegart.
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0: Es ist wirklich ganz egal, wie sehr wir uns bemühen. Es gibt so Sachen, die schmecken immer nur von der Mama so, wie sie sollen. Und das sollte man dann auch einfach akzeptieren. Findet auch Cosmo, der österreichische Teilnehmer beim Eurovision Song Contest Mitte Mai.
1: Ich weiß nicht, wie ich es beschreiben soll. Es schmeckt dann einfach anders. Mhm. Es ist dann einfach heimischer, wenn es die Mama macht. Wenn man es selber macht, dann ist es so...
0: Man kann sich mehr hineinkuscheln, wenn es von der Mama gekocht ist.
1: So ist es, genau. Ja.
0: Ein Gefühl, an das man sich wahrscheinlich sogar ein Leben lang erinnern wird. Danke, Mama.
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1: 18 Uhr Montag. Vielleicht räumen Sie daheim gerade noch ein bisschen zusammen oder schlichten in der Arbeit Regale und brauchen etwas Schwung für die letzten Handgriffe. Dann helfen wir nach. Jö Live, wir liefern Ihnen die Musik dazu. Das ist der Feel-Good-Sound für Österreich. Gleich geht's los. Davor noch ein Blick aufs Wetter.
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1: Am Abend dann immer mehr Schauer und Gewitter und auch im Osten kommt was runter. Es wird eine kalte Nacht und morgen in der Früh kann sich in den Bergen dann eine kleine Schneedecke bilden. Die Temperaturen sinken heute Nacht auf 12 bis 0 Grad. Morgen am Dienstag regnet es über weite Strecken. Am Nachmittag wird es dann besser, zum Teil lockert es auf. Die Temperaturen morgen maximal 5 bis 14 Grad.
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1: Entspannt durch den Abend mit Jö Live. Freue mich, dass Sie da sind.

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0: Wissen Sie, was ich im Mai so liebe? Gute Musik. Musik, die vor allem zur Mai-Stimmung passt. Und da hat uns Jö-Live-Hörerin Kathi verraten, welcher Song das für sie ist. Also was ihr musikalischer Jö-Moment im Mai ist.
2: Can't Stop the Feeling von Justin Timberlake. Das ist für mich so wie Frühling. Und da will man sich gleich bewegen dazu.
0: Absolut mega coole Nummer. Die spiele ich dir natürlich sehr gern, liebe Kathi, in Kürze. Und falls auch Sie so einen musikalischen Wunsch für den Mai haben, schicken Sie ihn gerne per Sprachnachricht, per WhatsApp an die 0664 88 99 00 und die 90. Wir freuen uns drauf.
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0: Die Jonas Brothers haben im Laufe ihrer Karriere ja viele Hits veröffentlicht. Oft geht's in ihren Liedern um Liebe, Beziehung, Familienglück oder einfach die Aufarbeitung von Trennungen. So auch in Summer Baby. Hier dreht sich's um frische Verliebtheit und dieses berauschende Gefühl zu Beginn einer Beziehung. Den Titel hören Sie in voller Länge in Kürze. Das ist der Feelgood Sound für Österreich. Schön, dass Sie mit dabei sind.
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0: 19 Uhr, Feierabendstimmung überall. Vielleicht sind Sie schon daheim oder sind in der Arbeit gerade das Schlusslicht. Miley Cyrus begleitet uns gleich. Flowers und viel mehr coole Songs stehen auf der Playlist für den Feierabend. Durch den bringe ich sie heute, Claudia Meierhofer. Jetzt gibt's von mir die Wetteraussichten für morgen.
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0: Kalt wird's. Nicht nur morgen, auch in den nächsten Tagen. Die Eisheiligen machen sich bemerkbar. In der Früh und am Vormittag, da regnet es über weite Strecken. Am Nachmittag aber lockern die Wolken dann auf und zum Teil scheint die Sonne. Die Temperaturen schaffen morgen maximal 5 bis 14 Grad.
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0: Das Wetter lässt zu wünschen übrig, aber nicht die Musik. Auf die ist Verlass. Die ist immer gut hier auf Jö Live. Und damit wünschen wir einen schönen Feierabend. Haben Sie eine entspannte Zeit. We were good.

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